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1: Tiefstemperaturen zwischen 10 und 5 Grad. Vereinzelt noch Regen, heute im Laufe des Tages dann freundlicher bis 17 Grad. Morgen anfangs Nebel, später auch etwas Sonnenschein bis 18 Grad.
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1: Tiefstemperaturen zwischen 10 und 5 Grad. Vereinzelt noch Regen, heute im Laufe des Tages dann freundlicher bis 17 Grad. Morgen anfangs Nebel, später auch etwas Sonnenschein bis 18 Grad.

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1: Tiefstemperaturen zwischen 10 und 5 Grad. Vereinzelt noch Regen, heute im Laufe des Tages dann freundlicher bis 17 Grad. Morgen anfangs Nebel, später auch etwas Sonnenschein bis 18 Grad.
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Dies ist Gordon Mackenzies Lied, sein Lied von Albany, dem stolzen Schloss seines Clans, das eines Tages für immer verlieren sollte.

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1: Ich bin Hendrik Daum, einen schönen guten Morgen. Papst Leo ist an Lungenkrebs erkrankt. Das teilten seine Ärzte am späten Abend mit, nach einer Operation des 71-Jährigen. Bei dem Eingriff wurde Leo der untere Lappen der rechten Lunge entfernt. Nach einer Gewebeuntersuchung stand dann fest, es ist Krebs. Aus Rom, Claudia Wächter.
2: Eine Schreckensnachricht für viele Gläubige. Leo selbst, sagen seine Ärzte hier, habe damit gerechnet, dass es Krebs ist. Seine Prognose sei aber gut, da der Tumor im Frühstadium entdeckt wurde. Etwa 1,5 Stunden wurde der Papst hier operiert. Alles lief wie geplant und einige Zeit später fragte er schon nach seinem Abendbrot. Erst am Wochenende hatte Leo, der sich immer fit hält, völlig überraschend erklärt, er habe einen Lungenknoten.
1: Die Bundesregierung hat sich auf einen Kompromiss bei der Einführung einer Zuckersteuer auf Getränke geeinigt. Im Kern geht es um Getränke, die mindestens 5 Gramm Zucker pro 100 Milliliter enthalten. Ab Juli nächstes Jahr ist eine Steuer in 2 Stufen vorgesehen. Für Getränke mit einem Zuckergehalt ab 5 oder 8 Gramm pro 100 Milliliter soll ein Steuersatz von 26 bzw. 32 Cent gelten. Fast 270 Millionen Menschen in 47 Ländern hatten im vergangenen Jahr keinen verlässlichen Zugang zu Nahrung. Das geht aus einer Studie hervor, auf die die Hilfsorganisation Aktion gegen Hunger hinweist. Innerhalb von 10 Jahren habe sich die Zahl der Betroffenen verdoppelt. Etwa 30 Millionen Kinder litten unter akuter Mangelernährung. Die sächsische Steuerverwaltung setzt ab sofort auf Verstärkung durch künstliche Intelligenz. Wie genau, das weiß Clarissa Kunert.
3: Wie das Finanzministerium mitteilte, unterstützt der neue Chatbot Maxi rund 5.200 Beschäftigte im Freistaat bei ihrer täglichen Arbeit. Das System übernimmt dabei zeitintensive Routineaufgaben wie das Zusammenfassen von Schreiben oder das Formulieren von Antwortentwürfen, etwa bei Einsprüchen. Die eigentliche fachliche Entscheidung bleibt jedoch weiterhin ausnahmslos beim Menschen, heißt es.
1: Nach einem erneuten Blitzgegentor nach nur 71 Sekunden hat der FC Bayern einen fest eingeplanten Sieg in der Champions League verpasst. Beim 3:3 Unentschieden bei Viking Stavanger drehten die Münchner zwar nach einem 0:2 Rückstand zunächst das Spiel, kassierten aber schließlich in der 90. Minute noch den Ausgleichstreffer. Leipzig gewann dagegen sein Heimspiel gegen Eindhoven mit 1:0.
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4: Vereinzelt noch Regen, heute im Laufe des Tages dann freundlicher bis 17 Grad. Morgen anfangs Nebel, später auch etwas Sonnenschein bis 18 Grad.

0: Mit Michael Daub, guten Morgen. Papst Leo ist an Lungenkrebs erkrankt. Das teilten seine Ärzte am späten Abend im Gemelli-Krankenhaus in Rom mit. Zuvor war der 71-Jährige rund anderthalb Stunden operiert worden. Die flächenmäßig größte Talsperre in Sachsen wird nach über 50 Jahren Dauerbetrieb abgelassen. Das ist notwendig für die rund 20 Millionen Euro teure Sanierung des Staubeckens Quitzdorf. So werden zum Beispiel die Winkelstützmauern und Grundablässe erneuert. Die Talsperre dient dem Hochwasserschutz. Die schwarz-rote Koalition hat ihren Streit über eine Zuckersteuer auf gesüßte Getränke beigelegt. Der Kompromiss sieht eine zweistufige Steuer und Ausnahmen für kleinere Hersteller vor. Die Zuckersteuer soll heute im Kabinett beschlossen werden. An der B170 in Bannewitz geht heute der stationäre Blitzer in Betrieb. Das teilte Bürgermeister Heiko Wirsing mit. Er soll für mehr Sicherheit auf der vielbefahrenen Bundesstraße sorgen. Die Anlage steht stadtauswärts, kurz hinter der Kreuzung Boderitzer Straße. Und RB Leipzig hat in der Champions League den ersten Sieg geholt. Gegen die PSV Eindhoven gewannen die Leipziger gestern Abend mit 1:0. Der FC Bayern spielte gegen Viking Stavanger 3:3.
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2: Vereinzelt noch Regen, heute im Laufe des Tages dann freundlicher bis 17 Grad. Morgen anfangs Nebel, später auch etwas Sonnenschein bis 18 Grad.
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1: Mit Michael Daub. Guten Morgen. Papst Leo ist an Lungenkrebs erkrankt. Das teilten seine Ärzte am späten Abend im Gemelli-Krankenhaus in Rom mit. Zuvor war der 71-jährige Papst rund anderthalb Stunden operiert worden. Dabei wurde ihm ein bösartiger Tumor und ein Teil des rechten Lungenflügels entfernt. Ob sich der Krebs allerdings weiter ausgebreitet hat, ist noch unklar. Die Prognose sei aber gut, hieß es, da der Tumor im Frühstadium entdeckt wurde. Das Präventionsprojekt Kiezlichter aus der Dresdner Neustadt steht auf der Kippe. Im Entwurf für den städtischen Doppelhaushalt 2027-28 sind keine Mittel mehr für die Schlichtungsteams vorgesehen, die vor Ort Konflikte entschärfen. Die SPD Dresden kritisiert die geplante Streichung der Gelder. Luise Lippert berichtet.
2: Die SPD will das Projekt nicht nur erhalten, sondern auch auf die Altstadt ausweiten. Vor allem auf den Bereich rund um den Postplatz. Dort nehmen Konflikte und Unsicherheitsgefühle immer weiter zu. Polizei und Ordnungsamt allein könnten diese Probleme nicht lösen. Zusätzlich schlägt die SPD einen Altstadtkümmerer vor. Der soll künftig Ansprechpartner für Anwohner, Gewerbetreibende und soziale Einrichtungen sein.
1: Die Bundesregierung hat sich auf einen Kompromiss bei der Einführung einer Zuckersteuer auf Getränke geeinigt. Im Kern geht es um Getränke, die mindestens 5 Gramm Zucker pro 100 Milliliter enthalten. Das wäre zum Beispiel bei Saftschorlen oder vielen Eistees der Fall. Ab Juli nächstes Jahr soll ab 5 Gramm Zucker ein Steuersatz von 26 Cent pro Liter erhoben werden. Ab 8 Gramm Zucker soll der Satz auf 32 Cent steigen. Für kleinere Hersteller soll die Steuer offenbar nicht gelten. RB Leipzig bleibt im eigenen Stadion in dieser Saison ungeschlagen. Die Roten Bullen haben in der Champions League den ersten Sieg geholt. Gegen PSV Eindhoven gewannen die Leipziger am Abend mit 1:0. Der FC Bayern hat einen fest eingeplanten Sieg in der Champions League verpasst. Beim 3:3 Unentschieden gegen Viking Stavanger verspielten die Münchner trotz einer zwischenzeitlichen Führung den Sieg.
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3: Guten Morgen. Ja, vereinzelt noch etwas Regen hier und da, sonst aber ein trockener Sonne-Wolken-Mix bei 13 bis 17 Grad, die Höchstwerte. Morgen und ab Freitag höchstens locker bewölkt bei bis zu 20 Grad, Samstag wieder unbeständiger und kühler.
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3: Vorsicht auf der S94 zwischen der Miltitz und Kamenz, da sind Schafe. Und geblitzt wird bereits in Leipzig Adenauer Allee stadtauswärts und in Bannewitz ein neuer stationärer Blitzer an der Boderitzer Straße. Gute Fahrt.
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3: Guten Mittwochmorgen, heute der 14. Oktober. Wir spielen 70er gleich aber, 80er Kenny Rogers und Dolly Parton

Antenne Sachsen, Wunderbuh für Ihren Mittwochmorgen. Guten Morgen. Ja, und heute wird zum einen 86 Cliff Richard, von dem werden wir einiges heute spielen. Und Runde 80 wird Justin Hayward, das ist der Sänger und Songwriter der Moody Blues. Hier ist Ihr Meisterwerk aus dem 68. Hier ist Nights in White Satin. 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

0: Elton John und Kiki D. Toller 70er hier auf Antenne Sachsen. 1:07 Uhr. Guten Morgen. Heute teils sonnig, teils wolkig um die 15 Grad. Mehr von Wetter und Verkehr und die wichtigsten Infos in Kürze gleich. Und dann geht's weiter mit Manfred Mann und Stuba Didi.
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5: Michael Daub, guten Morgen. Papst Leo ist an Lungenkrebs erkrankt. Das teilten seine Ärzte am späten Abend im Gemelli-Krankenhaus in Rom mit. Zuvor war der 71-jährige Papst rund 1,5 Stunden operiert worden. Dabei wurde ihm ein bösartiger Tumor und ein Teil des rechten Lungenflügels entfernt. Die Landestalsperrenverwaltung reißt an Bächen im Erzgebirge immer mehr kleine Fußgängerbrücken weg, wenn diese nicht mehr sicher sind. Wie die Freie Presse schreibt, sind an der Zwickauer Mulde oder am Schwarzwasser bereits 100 Brücken und Stege verschwunden. Der Netzbetreiber Sachsennetze hat eine neue Hochspannungsleitung zwischen Polenz bei Neustadt in Sachsen und Sebnitz fertiggestellt. Die rund 7 Kilometer lange Leitung ersetzt die bisherige alte Trasse. Statt 21 gibt es jetzt 24 neue Masten, die die Leitung widerstandsfähiger gegen hohe Belastungen wie Eis machen sollen. Fast 270 Millionen Menschen in 47 Ländern hatten im vergangenen Jahr keinen verlässlichen Zugang zu Nahrung. Das geht aus einer Studie hervor, auf die die Hilfsorganisation Aktion gegen Hunger hinweist. Innerhalb von 10 Jahren habe sich die Zahl der Betroffenen verdoppelt. Und RB Leipzig hat in der Champions League den ersten Sieg geholt. Gegen die PSV Eindhoven gewannen die Leipziger gestern Abend mit 1:0. Der FC Bayern spielte gegen Viking Stavanger 3:3.
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0: Guten Morgen. Ja, vereinzelt noch etwas Regen hier und da, sonst aber ein trockener Sonne-Wolken-Mix bei 13 bis 17 Grad, die Höchstwerte. Morgen und am Freitag höchstens locker bewölkt bei bis zu 20 Grad, Samstag wieder unbeständiger und kühler.
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0: Vorsicht auf der S94 zwischen der Miltitz und Kamenz, da sind Schafe. Und geblitzt wird bereits in Leipzig Adenauerallee stadtauswärts und in Bannewitz ein neuer stationärer Blitzer an der Boderitzer Straße. Gute Fahrt.
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0: Antenne Sachsen ist hier. Guten Morgen Sachsen mit Marc Melfiou. Wir haben 6.42 Uhr.
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0: Heinz Rudolf Kunze ist auf Angebot- und Nachfragetour.
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Antenne Sachsen spielt 70er, 80er und die schönsten Schlager, davon ganz viel, jeden Morgen, überhaupt den ganzen Tag. 6.49 Uhr haben wir es jetzt, kommen Sie gut in diesen Mittwoch, der sich ein bisschen wechselhaft zeigt. Mal sonnig, mal wolkig, aber es bleibt dann im Tagesverlauf meist trocken, bei Temperaturen um die 15 Grad. Gleich Roland Kaiser mit seinem ersten Mega-Nummer-1-Hit Santa Maria nach Bananarama, toller Muntermacher, Venus.

0: Guten Mittwochmorgen, eine Minute vor sieben. Große Sorge um Papst Leo, das gleich Top-Thema bei uns in den Antenne Sachsen Nachrichten.
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7: Mit Michael Daub, guten Morgen. Papst Leo hat Lungenkrebs. Das teilten seine Ärzte am späten Abend nach einer Operation des 71-Jährigen mit. Bei dem Eingriff wurde Leo der untere Lappen der rechten Lunge entfernt. Nach einer Gewebeuntersuchung stand dann fest, es ist Krebs. Aus Rom berichtet Claudia Wächter.
8: Eine Schreckensnachricht für viele Gläubige. Leo selbst, sagen seine Ärzte hier, habe damit gerechnet, dass es Krebs ist. Seine Prognose sei aber gut, da der Tumor im Frühstadium entdeckt wurde. Etwa anderthalb Stunden wurde der Papst hier operiert. Alles lief wie geplant und einige Zeit später fragte er schon nach seinem Abendbrot. Erst am Wochenende hatte Leo, der sich immer fit hält, völlig überraschend erklärt, er habe einen Lungenknoten.
7: Die flächenmäßig größte Talsperre in Sachsen wird nach über 50 Jahren Dauerbetrieb abgelassen. Das ist notwendig für die umfassende Sanierung des Staubeckens Quitzdorf im Kreis Görlitz. Über 7 Millionen Kubikmeter Wasser werden kontrolliert in den Schwarzen Schöps geleitet. Knut Michael Kunert.
9: Die Talsperre Quitzdorf wird für rund 20 Millionen Euro saniert. So werden zum Beispiel die Winkelstützmauern und Grundablässe erneuert, Hochwasserentlastungsanlage, Schlussrinne und Tossbecken ertüchtigt. Nach Abschluss der Arbeiten Ende 2028 wird wieder angestaut. Der durchschnittlich 2 bis 3 Meter tiefe Stausee dient dem Hochwasserschutz. Außerdem wird mit dem Wasser in Trockenperioden der Pegel der Spree gestützt.
7: Fast 270 Millionen Menschen in 47 Ländern hatten im vergangenen Jahr keinen verlässlichen Zugang zu Nahrung. Das geht aus einer Studie hervor, auf die die Hilfsorganisation Aktion gegen Hunger hinweist. Innerhalb von 10 Jahren habe sich die Zahl der Betroffenen verdoppelt. Etwa 30 Millionen Kinder litten unter akuter Mangelernährung. Von den Vereinten Nationen bestätigte Hungersnöte gab es im vergangenen Jahr im Gazastreifen und im Sudan. Gleichzeitig fehle immer mehr Geld für die Ernährungshilfe. RB Leipzig hat in der Champions League den ersten Sieg geholt. Gegen die PSV Eindhoven gewannen die Leipziger am Abend mit 1:0. Der FC Bayern spielte gegen Viking Stavanger 3:3. Und die Basketballer der Chemnitzer Niners haben in Trient die nächsten Punkte im Eurocup gesammelt. Sie bezwangen am Abend in Südtirol das Team Dolomiti Energia Trento mit 88:80.
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10: Guten Morgen. Ja, vereinzelt noch etwas Regen hier und da, sonst aber ein trockener Sonne-Wolken-Mix bei 13 bis 17 Grad, die Höchstwerte. Morgen und am Freitag höchstens locker bewölkt bei bis zu 20 Grad, Samstag wieder unbeständiger und kühler.
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10: Die B176 ist zwischen Greutsch und Neukieritzsch bis morgen gesperrt. Da muss ein großer Bagger bewegt werden. Und womöglich noch schärfer auf der S94 zwischen Miltitz und Kamenz. Obacht in beiden Richtungen. Blitze haben wir auf der A38 von Leipzig kommen zwischen Merseburg Süd und Nord. Und ein neuer stationärer Blitzer in Bannewitz, B170 an der Boderitzer Straße Richtung Diepoldeswalde.
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10: Ja, fein, dass Sie mit uns in diesem Mittwoch starten. Heute der 14. Oktober. Wolfgang Petri gleich vor die 70er. Klaus.

0: gut gelaunt in den Mittwoch mit Antenne Sachsen. Wir spielen 70er, 80er und die schönsten Schlager. Annette Louisanne hat ja vor kurzem ein neues Album rausgebracht, Sehnsucht. Und heute Abend gastiert sie in Chemnitz in der Stadthalle um 19.30 Uhr.
1: Eine handgemachte Show, sehr, sehr abwechslungsreich. Und ich empfinde mich ja auch als Geschichtenerzählerin, die den Dialog mit dem Publikum liebt.
0: Ihr erster großer Erfolg, das ist schon mittlerweile wieder 22 Jahre her, das Spiel.
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0: den Mittwochmorgen. Hier ist Antenne Sachsen um 7:58. Heute teils sonnig, teils wolkig um die 15 Grad. Mehr von Wetter und Verkehr gleich und das Wichtigste in Kürze. Und dann geht's weiter mit Jürgen Drews und Simon & Garfunkel. Ja, Paul Simon ja gestern 85 geworden. Das spielen wir The Sound of Silence.
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10: Mit Michael Daub, guten Morgen. In Chemnitz hat es am Abend im Keller eines Neungeschossers gebrannt. Kleidung und verschiedene Gegenstände standen in Flammen. Wegen dichten Rauchs evakuierte die Feuerwehr das Gebäude. 6 Bewohner kamen mit Verdacht auf Rauchgasvergiftung ins Krankenhaus. Die Polizei vermutet Brandstiftung. Das Asylbewerberheim in Mirane am Seiferitzer Schulweg schließt. Ab Ende Oktober werden alle Bewohner in andere Einrichtungen verlegt. Grund dafür sind nach Infos der Freien Presse sinkende Neuzugänge. Die schwarz-rote Koalition ist sich einig geworden in ihrem Streit über die Einführung einer Steuer auf zuckerhaltige Getränke. Die Vorlage soll heute im Kabinett beschlossen werden. Die Zuckersteuer soll Anfang Juli des kommenden Jahres in Kraft treten. Papst Leo XIV. Ist gestern operiert worden und dabei wurde Lungenkrebs festgestellt. Das hat das Gemelli-Krankenhaus in Rom mitgeteilt. Bei dem Eingriff sei ein Knoten sowie der Unterlappen des rechten Lungenflügels des 71-Jährigen entfernt worden. Und RB Leipzig hat in der Champions League den ersten Sieg geholt. Gegen die PSV Eindhoven gewannen die Leipziger am Abend mit 1:0. Brajan Gruder traf in der 75. Minute.
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0: Guten Morgen. Ja, stellenweise starten wir grau in diesen Mittwoch. Ansonsten heute ein trockener Sonne-Wolken-Mix bei 13 bis 17 Grad. Morgen und am Freitag haben wir es höchstens locker bewölkt, immer wieder schön Sonne dabei und auch recht angenehme Temperaturen bis zu 20 Grad am Freitag. Der Samstag leider wieder kühler und unbeständiger.
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0: Wir haben eine Vollsperrung. A14 Leipzig Richtung Magdeburg zwischen Halle Trotha und Lübbe-Jün. Ein defekter LKW muss geborgen werden mit Reifenplatzer. Das Ganze auch noch im Baustellenbereich. 10 Minuten dauert es länger auf der B101 zwischen Großenhain und Priestewitz. Und gesperrt bis morgen die B176 zwischen Kreuz und Neukieritz. Dort ein schwerer Bagger, der bewegt wird. Und geblitzt wird in Leipzig, Adenauer Allee stadteinwärts, B107 Drebsen Richtung Grimma am Gewerbegebiet und auf der A38 von Leipzig kommen zwischen Merseburg Süd und Merseburg Nord.
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0: Guten Mittwochmorgen, wir haben es 7.42 Uhr.
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0: So, und jetzt versuche ich mal, die Bettina zu erreichen.
2: Komm.
0: Ja, und hier ist Antenne Sachsen, Mark Matthew.
2: Ach, hallo.
0: Hallo Bettina, ich habe was für dich. Du hast mitgemacht, und zwar auf antennesachsen.de.
2: Hm?
0: Hast du dich für mehrere Konzerte angemeldet oder für ein ganz bestimmtes?
2: Also, es könnte jetzt noch Heinz Rudolf Kunze sein.
0: Ja, das ist er.
2: Ja,
0: das ist er. Am Sonntag, 18. Oktober, das passt, ja?
2: Ja, am in Dresden im Kulturpalast.
0: Genau, du bist gut informiert.
2: Ja, natürlich.
0: Ja, gut. Da habe ich ihn auch, glaube ich, letztes oder vorletztes Jahr gesehen im Kulturpalast. Mhm. Da hat er seine großen Hits gesungen und da ist er anscheinend sehr gerne. Ne?
2: Ja, im Kulturpalast habe ich ihn noch nicht gesehen, aber schon in anderen Spielstätten sozusagen die letzten Jahre.
0: Bettina, dann habt viel Spaß, macht euch einen tollen Konzertabend.
2: Danke, da freuen wir uns.
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Ein Zeit-Tipp mit Fancy hier auf Antenne Sachsen. 8 vor 8. Guten Mittwochmorgen. Ja, dieser Mittwoch zeigt sich leicht unbeständig. Mal schön Sonne, mal etwas wolkiger. Es soll aber heute trocken bleiben. Um die 15, 16 Grad. Gleich Nino D'Angelo, Jenseits von Eden. Was für eine Hymne. Nach Sweet. Früher 70er. Hier ist Funny Funny für einen perfekten Start in den Tag.

0: Neil und Angelo hier auf Antenne Sachsen. 1:08. Guten Morgen. RB Leipzig hat in der Champions League den ersten Sieg geholt. FC Bayern hat unentschieden gespielt. Gleich ein Thema bei uns in den Nachrichten.
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7: Mit Michael Daub. Guten Morgen. Die Trockenheit macht den sächsischen Wäldern erneut zu schaffen. Laut Sachsenforst fiel in diesem Jahr bislang weniger Regen als im Vorjahr und deutlich weniger als im Mittel der Jahre 1991 bis 2020. Die Folgen für die Vitalität der Bäume seien schon jetzt absehbar. Die Ergebnisse der Waldzustandserhebung gibt es im Dezember. Beim Borkenkäfer bleibt die Lage dagegen unproblematisch. Es gibt weniger Tiere und keine nennenswerten Schäden. Für eine mögliche Beteiligung an der Tour de France in 3 Jahren muss Chemnitz noch einige Hürden nehmen. Das sagte Oberbürgermeister Sven Schulze auf eine Anfrage der AfD. Mehr dazu von Frederik Seifertz.
8: Nach Aussage des OBs sind in der Zeit des Rennens 2029 mehrere Baustellen geplant, die einer möglichen Streckenführung durch die Innenstadt im Weg stehen könnten. Als weiteres Problem sieht Schulze zusätzliche Kosten, etwa für Straßensperrungen. Grundsätzlich habe die Stadt aber weiterhin Interesse daran, Teil der Tour de France zu werden. Vorausgesetzt, Sachsen bekommt den Zuschlag für eine Etappe des berühmtesten Radrennens der Welt.
7: Die Landestalsperrenverwaltung reißt an Bächen im Erzgebirge immer mehr kleine Fußgängerbrücken weg, wenn diese nicht mehr sicher sind. In Karlsfeld sind in den vergangenen Tagen gleich 3 Brücken über den Dorfbach verschwunden. Wie die Freie Presse schreibt, begründete die Landestalsperrenverwaltung den Rückbau damit, dass es in der Vergangenheit Unfälle gegeben habe. Sollten Kommunen oder Anlieger aber ein Interesse an den Brücken haben, müssen sie sich vertraglich dazu verpflichten, diese selbst instand zu halten. Deutschland gehört ab dem kommenden Jahr wieder dem UN-Menschenrechtsrat an. Die Mitglieder der UN-Vollversammlung in New York gaben der Bundesrepublik 163 Stimmen, deutlich mehr als die notwendige Mehrheit. Außenminister Wadefuhl erklärte nach der Wahl, Deutschland werde die Mitgliedschaft nutzen, um den Schutz von Menschenrechten weltweit zu verbessern. Brian Gruder hat RB Leipzig gestern Abend zum ersten Sieg in dieser Champions League geschossen. Beim 1:0 gegen PSV Eindhoven traf der 22-Jährige in der 75. Minute. Er sagte nach dem Spiel bei Amazon Prime:
9: Ja, ich glaube, der Ball war am Ende dann bei meinem Tor ein bisschen abgefälscht. Trotzdem fliegt er gut rein. War ein gutes Gefühl, muss ich sagen. Da ist vieles so abgefallen von mir. Einfach geil.
7: Der FC Bayern spielte parallel in Stavanger überraschend nur 3:3.
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0: Guten Morgen. Ja, stellenweise starten wir grau in diesen Mittwoch. Ansonsten heute ein trockener Sonne-Wolken-Mix bei 13 bis 17 Grad. Morgen und am Freitag haben wir es höchstens locker bewölkt, immer wieder schön Sonne dabei und auch recht angenehme Temperaturen bis zu 20 Grad am Freitag. Der Samstag leider wieder kühler und unbeständiger.
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0: Vorsicht auf der A17 Prag Richtung Dresden. Zwischen Heidenau und Dresden-Prohlis liegt ein Brett auf der Überholspur. Gesperrt ist die B176 zwischen Grotsch und Neukieritzsch bis morgen. Da muss ein schwerer Bagger bewegt werden. Und es wird fleißig geblitzt. Und zwar auf der B6, Wurzen Richtung Kühren, am Birkenhof. Dann im Plauen, Chamisso-Straße, Limbach über Frohna, Ostring, Stadt auswärts. B107, Drebsen Richtung Grimma im Gewerbegebiet. Und in Leipzig am Adenauer Allee Stadt einwärts sowie auf der Menke-Straße bei Tempo 30.
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0: Guten Mittwochmorgen, der 14. Oktober. Wir spielen 70er, gleich Billy Swan, 80er von den Rainbirds und einer der schönsten Schlager. Hier ist Andy Borg.

Guten Mittwochmorgen mit Antenne Sachsen und viel Musik. 70er, 80er und die schönsten Schlager. Ja, und Sir Cliff Richard, der wird heute 86. Von ihm werden wir einiges heute noch hören. Und Runde 80, Justin Hayward. Ja, wer war das nochmal? Sänger und Songwriter der Moody Blues. Nights in White Satin haben wir heute früh bereits gespielt. Jetzt hier ihr 80er, 40 Jahre ist es her. Your Wildest Dreams. Auch sehr

Ja, ja. Heute mal Sonne, mal Wolken. Eigentlich ganz netter Herbsttag. Es bleibt trocken bei um die 15 Grad. John Denver jetzt auf Antenne Sachsen um 8:22 Uhr. Guten Morgen.

0: 8:28, 2 Minuten vor 9. Guten Morgen, gleich auf Antenne Sachsen. Karat, über Siebenbrück musst du gehen und Harpo Horoskop.
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9: Mit Michael Daub, guten Morgen. Die Trockenheit macht den sächsischen Wäldern erneut zu schaffen. Laut Sachsenforst fiel in diesem Jahr bislang weniger Regen als im Vorjahr und deutlich weniger als im Mittel der Jahre 1991 bis 2020. Die Folgen für die Vitalität der Bäume seien schon jetzt absehbar. Für eine mögliche Beteiligung an der Tour de France 2029 muss Chemnitz laut OB Sven Schulze noch einige Hürden nehmen. Baustellen könnten der Streckenführung durch die Innenstadt im Wege stehen. Ein weiteres Problem wären die zusätzlichen Kosten einer Teilnahme. An der B170 in Barnewitz geht heute der stationäre Blitzer in Betrieb. Das teilte Bürgermeister Heiko Wirsing mit. Er soll für mehr Sicherheit auf der vielbefahrenen Bundesstraße sorgen. Die Anlage steht stadtauswärts kurz hinter der Kreuzung Boderitzer Straße. Fast 270 Millionen Menschen in 47 Ländern hatten im vergangenen Jahr keinen verlässlichen Zugang zu Nahrung. Das geht aus einer Studie hervor, auf die die Hilfsorganisation Aktion gegen Hunger hinweist. Innerhalb von 10 Jahren habe sich die Zahl der Betroffenen verdoppelt. Und RB Leipzig hat in der Champions League den ersten Sieg geholt. Gegen die PSV Eindhoven gewannen die Leipziger gestern Abend mit 1:0. Der FC Bayern spielte gegen Viking Stavanger 3:3.
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0: Guten Morgen. Ja, stellenweise starten wir grau in diesen Mittwoch. Ansonsten heute ein trockener Sonne-Wolken-Mix bei 13 bis 17 Grad. Morgen und am Freitag haben wir es höchstens locker bewölkt, immer wieder schön Sonne dabei und auch recht angenehme Temperaturen bis zu 20 Grad am Freitag. Der Samstag leider wieder kühler und unbeständiger.
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0: Vorsicht erstmal auf der A38 Halle Richtung Leipzig, defektes Auto zwischen Grotzelbachtal und der Abfahrt Lützen. Auf der A4 Dresden Richtung Görlitz dauert 10 Minuten länger zwischen Ohorn und Burghau. Und es wird fleißig geblitzt, A14 Leipzig Richtung Dresden an der Muldentalbrücke, B98 Ortsausgang Großenhain Richtung Tiendorf, B6 Wurzen Richtung Kühren am Birkenhof, in Plauen Chamissostraße, Limbauer Frohna am Ostring statt auswärts und in Leipzig Portitz Richtung Taucha.
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was für eine Partyhymne hier zum Mittwochmorgen. Opus Live ist live, Antenne Sachsen, 8.44 Uhr. Kommenden Samstag die Jubiläumsshow vom Schlagerboom. Alles funkelt, alles glitzert, heißt es dann wieder mit Florian Silbereisen mit dabei. Diesmal Roland Kaiser, Andrea Berg, Howard Carpendale, Malte Kelly, Santiano, Unheilig, Kerstin Orts, Andreas Gabalier und so viele mehr. Und, oh, eine habe ich natürlich vergessen, das geht ja gar nicht. Helene Fischer wird auch zu Gast sein am Samstagabend beim Schlagerboom. Und dann sehen wir sie dann nochmal Ende des Jahres, und zwar Weihnachten, ja, ihre Weihnachtsshow. Und jetzt hören wir sie, denn Helene Fischer steht aktuell auf Platz 8 in ihren Schlagern der Woche. Übermorgen neue Ausgabe mit Bodo Heinze. Abstimmen geht ja auf antennesachsen.de. Hier ist ihr aktueller Hit, der ganz schön zur Sache geht. An meiner Seite.

alle großen Hits von ABBA auf Antenne Sachsen um 10 vor 9. Ja, es gibt ja immer diese komischen Aktionstage. Meistens kommen die aus den Staaten. Heute zum Beispiel, nimm deinen Teddybär mit zur Arbeit Tag. Ja, überlegen Sie mal. Vielleicht finden Sie ja noch Ihren alten. Oder der glücklich trotz Glatze Tag. Aber am besten gefällt mir Tag der Nachspeise. Gönnen wir uns heute Mittag. Das Wetter heute, teils sonnig, teils wolkig. Es bleibt meist trocken. Bei Temperaturen um die 15, 16 Grad. Gleich Roland Kaiser nach dem Bad Boys Blue.

0: und für Dresden von Roland Kaiser und Affäre auf Antenne Sachsen. 9:02, gleich neue Nachrichten, unter anderem RB Leipzig haben gewonnen in der Champions League.
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10: Mit Michael Daub, guten Tag. In Sachsen beginnt heute die Tarifrunde für die rund 155 Beschäftigten der Metall- und Elektroindustrie. Die Verhandlungen mit dem Arbeitgeberverband starten um 10 Uhr in einem Hotel in Chemnitz. Die IG Metall hatte für den Morgen zu einer Kundgebung davor aufgerufen. Sie fordert 5% mehr in der Lohntüte für 12 Monate und will über die Sicherung von Arbeitsplätzen und Standorten verhandeln. Bezirksleiter Jan Otto sagte, es gehe darum, die Kaufkraft zu erhalten. Das Präventionsprojekt Kiezlichter aus der Dresdner Neustadt steht auf der Kippe. Im Entwurf für den städtischen Doppelhaushalt 2027-28 sind keine Mittel mehr für die Schlichtungsteams vorgesehen, die vor Ort Konflikte entschärfen. Die SPD Dresden kritisiert die geplante Streichung der Gelder. Luise Lippertz berichtet.
11: Die SPD will das Projekt nicht nur erhalten, sondern auch auf die Altstadt ausweiten. Vor allem auf den Bereich rund um den Postplatz. Dort nehmen Konflikte und Unsicherheit Gefühle immer weiter zu. Polizei und Ordnungsamt allein könnten diese Probleme nicht lösen. Zusätzlich schlägt die SPD einen Altstadtkümmerer vor. Der soll künftig Ansprechpartner für Anwohner, Gewerbetreibende und soziale Einrichtungen sein.
10: Papst Leo XIV. Ist an Lungenkrebs erkrankt. Das haben seine Ärzte in Rom mitgeteilt. Bei einer Operation wurde dem 71-Jährigen der untere Teil des rechten Lungenflügels entfernt. Der Papst soll sich nach dem erfolgreichen Eingriff nun etwa eine Woche im Krankenhaus erholen. Die schwarz-rote Koalition hat ihren Streit über eine Zuckersteuer auf gesüßte Getränke beigelegt. Der Kompromiss sieht laut Redaktionsnetzwerk Deutschland eine zweistufige Steuer und Ausnahmen für kleinere Hersteller vor. Die Zuckersteuer soll Einnahmen für den Bundeshaushalt bringen und Getränkeherstellern Anreize geben, ihre Produkte gesünder zu machen. An der B170 in Barnewitz, südwestlich von Dresden, geht heute der stationäre Blitzer in Betrieb. Er soll für mehr Sicherheit auf der vielbefahrenen Bundesstraße sorgen. Die Anlage steht stadtauswärts, kurz hinter der Kreuzung Boderitzer Straße. Wie Bürgermeister Heiko Wirsing mitteilte, sind die Arbeiten abgeschlossen. An derselben Stelle war in der Vergangenheit bereits regelmäßig ein mobiler Blitzer im Einsatz. Auf der vierspurigen B170 sind Autofahrer häufig zu schnell unterwegs.
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0: Guten Morgen. Ja, stellenweise starten wir grau in diesen Mittwoch. Ansonsten heute ein trockener Sonne-Wolken-Mix bei 13 bis 17 Grad. Morgen und am Freitag haben wir es höchstens locker bewölkt. Immer wieder schön Sonne dabei und auch recht angenehme Temperaturen. Bis zu 20 Grad am Freitag. Der Samstag leider wieder kühler und unbeständiger.
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0: Vorsicht erstmal auf der A38 Halle Richtung Leipzig. Defektes Auto zwischen Grotzelbachtal und der Abfahrt Lützen. Auf der A4 Dresden Richtung Görlitz dauert 10 Minuten länger zwischen Ochorn und Burkau. Und es wird fleißig geblitzt. A14 Leipzig Richtung Dresden an der Muldentalbrücke. B98 Ortsausgang Großenhain Richtung Tiendorf. B6 Wurzen Richtung Küren am Birkenhof. Im Plauen Chamisso-Straße Limbauer Frohna am Ostring Stadt auswärts. Und in Leipzig Portitz Richtung Taucher.
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0: Tja, fahren jetzt mit uns in diesen Mittwochstart. Heute ist der 14. Oktober, Mittwoch. Wolfgang Petri, gleich nach Christy, die 70er, Yellow River.

Wolle Petri um 10 Minuten nach 9 vom Antenne Sachsen. Verkehrsdienst, eine neue Meldung von A72 Zickau Richtung Chemnitz. Hier dauert es rund eine halbe Stunde länger aktuell zwischen Stolberg Nord und Kreuz Chemnitz. Vermutlich wegen der Baustelle.

viel Musik in uns durch den Mittwoch. Hier ist Antenne Sachsen, 70er, 80er und die schönsten Schlager. Heute vor 35 Jahren stieg auf Platz 1 in den deutschen Singlecharts, aber auch in vielen anderen Ländern an der Spitze. Bryan Adams mit viel Musik aus Robin Hood, König der Diebe. Everything I do it for you. Bryan Adams, letztes Wochenende ja in Leipzig und nächstes Jahr im Sommer, 14. August, da spielt er in Dresden auf dem Theaterplatz vor der Semperoper.

0: ein genialer Hit nach dem nächsten. Da werden viele Erinnerungen wach. Gleich auf Antenne Sachsen, unter anderem Boney M.
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7: Mit Michael Daub, guten Morgen. Die Trockenheit macht den sächsischen Wäldern erneut zu schaffen. Laut Sachsenforst fiel in diesem Jahr bislang weniger Regen als im Vorjahr und deutlich weniger als im Mittel der Jahre 1991 bis 2020. Die Folgen für die Vitalität der Bäume seien schon jetzt absehbar. Für eine mögliche Beteiligung an der Tour de France 2029 muss Chemnitz laut OB Sven Schulze noch einige Hürden nehmen. Baustellen könnten der Streckenführung durch die Innenstadt im Wege stehen. Ein weiteres Problem wären die zusätzlichen Kosten einer Teilnahme. An der B170 in Barnewitz geht heute der stationäre Blitzer in Betrieb. Das teilte Bürgermeister Heiko Wirsing mit. Er soll für mehr Sicherheit auf der vielbefahrenen Bundesstraße sorgen. Die Anlage steht stadtauswärts kurz hinter der Kreuzung Boderitzer Straße. Fast 270 Millionen Menschen in 47 Ländern hatten im vergangenen Jahr keinen verlässlichen Zugang zu Nahrung. Das geht aus einer Studie hervor, auf die die Hilfsorganisation Aktion gegen Hunger hinweist. Innerhalb von 10 Jahren habe sich die Zahl der Betroffenen verdoppelt. Und RB Leipzig hat in der Champions League den ersten Sieg geholt. Gegen die PSV Eindhoven gewannen die Leipziger gestern Abend mit 1:0. Der FC Bayern spielte gegen Viking Stavanger 3:3.
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8: Guten Morgen. Ja, stellenweise starten wir grau in diesen Mittwoch. Ansonsten heute ein trockener Sonne-Wolken-Mix bei 13 bis 17 Grad. Morgen und am Freitag haben wir es höchstens locker bewölkt. Immer wieder schön Sonne dabei und auch recht angenehme Temperaturen. Bis zu 20 Grad am Freitag. Der Samstag leider wieder kühler und unbeständiger.
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8: Vorsicht erstmal auf der A9 Berlin Richtung Leipzig. Liegt ein Metallteil zwischen Halle und Wiedemar auf der rechten Spur. Dann dauert es auf der A4 Dresden Richtung Görlitz eine Viertelstunde länger zwischen Ohorn und Burkau. Auf der A38 Halle Richtung Leipzig fegt das Auto zwischen Grotz-Rippachtal und Lützen. A72 Zwickau Richtung Chemnitz, halbe Stunde plus zwischen Stolberg Nord und dem Kreuz Chemnitz. Und die B101 ist nach Unfall voll gesperrt zwischen Beutersitz und Winkel, also Richtung Bad Liebenwerda. Und geblitzt wird A14 Leipzig Richtung Dresden an der Muldentalbrücke, B98 am Ortsausgang Großenhain Richtung Tien. Und in Dresden auf der Loschwitzer Straße stadteinwärts. Gute Fahrt.
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1: So, und jetzt versuche ich mal, die Bettina zu erreichen.
2: Homo?
1: Ja, und hier ist Antenne Sachsen, Mark Matthew.
2: Ach, hallo.
1: Hallo Bettina, ich habe was für dich. Du hast mitgemacht, und zwar auf antennesachsen.de. Hast du dich für mehrere Konzerte angemeldet oder für ein ganz bestimmtes?
2: Also, es könnte jetzt noch Heinz-Rudolf Kunze sein.
1: Ja, das ist er.
2: Ja,
1: das ist er. Am Sonntag, 18. Oktober, das passt, ja?
2: Ja, am in Dresden im Kulturpalast.
1: Genau, du bist gut informiert.
2: Ja, natürlich.
1: Ja, gut. Da habe ich ihn auch, glaube ich, letztes oder vorletztes Jahr gesehen im Kulturpalast. Mhm. Da hat er seine großen Hits gesungen und ist anscheinend sehr gerne. Ne?
2: Ja, im Kulturpalast habe ich ihn noch nicht gesehen, aber schon in anderen Spielstätten sozusagen die letzten Jahre.
1: Bettina, dann habt viel Spaß, macht euch einen tollen Konzertabend.
2: Danke, da freuen wir uns.
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Guten Morgen, 10 vor 10. Gleich zwei wichtige Meldungen vom Antenne Sachsen Verkehrsdienst und zweimal mehrere Spanngurte. Einmal auf der A9 Leipzig Richtung Nürnberg zwischen Eisenberg und Bad Klosterlausnitz und in der Gegenrichtung zwischen Schkeuditzer Kreuz und Großkugel. Hier Spanngurte auf der rechten und mittleren Spur.

0: 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Gleich mit dabei die Münchner Freiheit.
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1: Mit Michael Daub, guten Tag. Die Trockenheit macht den sächsischen Wäldern erneut zu schaffen. Laut Sachsenforst fiel in diesem Jahr bislang weniger Regen als im Vorjahr und deutlich weniger als im Mittel der Jahre 1991 bis 2020. Die Folgen für die Vitalität der Bäume seien schon jetzt absehbar. Die Ergebnisse der Waldzustandserhebung gibt es im Dezember. Beim Borkenkäfer bleibt die Lage dagegen unproblematisch. Es gibt weniger Tiere und keine nennenswerten Schäden. Der Landtag von Sachsen-Anhalt kommt heute zu einer Sondersitzung zusammen. Auf der Tagesordnung steht ein Antrag von AfD und BSW mit dem Titel Friedensgespräche statt Ausweitung des Kriegs in der Ukraine. Der geschäftsführende Ministerpräsident Schulze von der CDU im Zweiten.
2: Eine Sondersitzung herbeizuführen für ein Thema, wo ein Land wie Sachsen-Anhalt überhaupt gar keine Kompetenz hat und nichts verändern kann, das zeigt schon, was AfD und BSW hier vorhaben.
1: AfD und BSW haben zusammen eine Mehrheit im Landtag von Sachsen-Anhalt. Rund 4 Jahre nach den Anschlägen auf die Nord Stream Pipelines beginnt in Hamburg der erste Prozess gegen einen mutmaßlichen Täter. Angeklagt ist ein Ukrainer. Er soll gemeinsam mit weiteren Militärangehörigen die 3 der 4 Gasleitungen mit Sprengstoff schwer beschädigt haben. Das Amtsgericht Bautzen hat einen Arzt zu einer Bewährungsstrafe verurteilt. Er hatte nach Überzeugung des Gerichts vom Finanzamt 25.000 Euro gefordert und gleichzeitig gedroht, dass im Landtag eine Bombe explodieren würde, wenn er das Geld nicht erhalte. Ihm wurden außerdem Beleidigung, Bedrohung und Blaufahrten vorgeworfen. Er bestritt zum großen Teil die Vorwürfe. Das Urteil ist noch nicht rechtskräftig. Dynamo Dresden-Verteidiger Lars Bünning hat sich erstmals nach seiner Hirnblutung wieder live in der Öffentlichkeit gezeigt. Der 28-Jährige sprach gestern Abend bei einem Talk in Dresden über die vergangenen Monate. Sein Ziel ist die Rückkehr auf den Platz.
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4: Ja, aktuell fast überall schöne sonnig. Heute ein Sonne-Wolken-Mix. Es bleibt trocken bei 13 bis 17 Grad. Morgen und am Freitag höchstens locker bewölkt. Bis zu 20 Grad sogar möglich. Am Freitag, Samstag wieder etwas kühler und unbeständiger.
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4: 10 Minuten dauert's länger auf der 4 Dresden Richtung Görlitz zwischen Ohorn und Burkau. Eine Viertelstunde auf der 14 Dresden Richtung Leipzig zwischen Dübeln-Ost und Leisnig. A72 Zwickau Richtung Chemnitz, halbe Stunde plus zwischen Stolberg-Nord und dem Kreuz Chemnitz. Und die B101 ist nach Unfall voll gesperrt zwischen Beutersitz und Winkel, also Richtung Bad Liebenwerda. Und geblitzt wird's A14 Leipzig Richtung Dresden an der Muldentalbrücke, B98 am Ortsausgang Großenhain Richtung Kettindorf und in Dresden auf der Loschwitzer Straße stadteinwärts. Gute Fahrt.
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4: Jo, um kurz nach 10, jetzt viel Musik, 70er, 80er und die schönsten Schlager, während Sie vielleicht gerade fleißig bei der Arbeit sind oder unterwegs. Cindy Lauper, ABBA und jetzt die Münchner Freiheits.

alle großen Hits von ABBA auf Antenne Sachsen. Lay All Your Love on Me, 45 Jahre ist es her. Und wir bleiben bei Musik aus Schweden. Hier sind Roxette, Listen to Your Heart. Ja, und schön, dass Sie uns zuhören. Uns empfangen Sie ja via DAB Plus im Digitalradio, im Livestream, antennesachsen.de, zum Beispiel gerade im Büro vielleicht, und via Smart Speaker wie Alexa. Wenn es Ihnen gefällt, empfehlen Sie uns gerne weiter.

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7: Mit Michael Daub, guten Tag. In Chemnitz sind die Tarifverhandlungen für rund 155.000 Beschäftigte der sächsischen Metall- und Elektroindustrie gestartet. Die Verhandlungen mit dem Arbeitgeberverband werden in einem Hotel geführt. Die IG Metall hatte für den Morgen zu einer Kundgebung davor aufgerufen. Sie fordert 5% mehr in der Lohntüte für 12 Monate und will über die Sicherung von Arbeitsplätzen und Standorten verhandeln. Bezirksleiter Jan Otto sagte, es gehe darum, die Kaufkraft zu erhalten. Weil er bei einem Telefonbetrug als Geldbote fungiert haben soll, steht ein 20-Jähriger heute in Zwickau vor Gericht. Ein weiterer, bisher unbekannter Täter soll eine Frau am Telefon dazu überredet haben, Geld gewinnbringend an der Börse anzulegen. Zunächst ging es um kleinere Beträge, später soll sie einen Kredit aufgenommen haben und das Geld in bar an den Boten übergeben haben. Für die angebliche Gewinnauszahlung sollte sie Monate später hohe Gebühren und sogar eine Geldstrafe wegen Geldschmuggels zahlen. Nach seiner Lungen-OP hat Papst Leo XIV. Eine ruhige Nacht im Krankenhaus verbracht. Das teilte der Vatikan mit. Dem 71-Jährigen musste gestern ein Teil der Lunge entfernt werden, weil sich dort Krebs gebildet hatte. Bundespräsident Steinmeier wünschte Leo Ruhe und Kraft für seine Genesung. Rund 266 Millionen Menschen in 47 Ländern hatten im vergangenen Jahr keinen verlässlichen Zugang zu Nahrung. Das geht aus einer Studie hervor, auf die die Hilfsorganisation Aktion gegen Hunger hinweist. Innerhalb von 10 Jahren habe sich die Zahl der Betroffenen verdoppelt. Etwa 30 Millionen Kinder litten unter akuter Mangelernährung. 5 Monate nach seiner Hirnblutung hat Dynamo Dresden-Verteidiger Lars Bünning erstmals darüber gesprochen. Beim Schwarz-Gelb-Talk blickte der 28-Jährige auf die entscheidende Operation zurück.
8: Das war eigentlich der entscheidende Tag dann, wo es darum ging, lebt er, ja oder nein? Kann er wieder gehen, ja oder nein? Und das sind alles Sachen, wenn wir hier heute sitzen und ich kann flüssig mit euch sprechen und hier reinmarschieren und meinem Sohn auf die Stirn küssen, weil ich stehen kann, sind das Sachen, wo man unendlich dankbar für sein darf.
7: Bünning wurde vor einer Woche zum ersten Mal Vater. Sein Ziel ist die Rückkehr auf den Fußballplatz.
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9: Ruhiges Herbstwetter heute wieder. Es gibt ein paar dichtere Wolken, aber auch Sonnenschein. Es ist und bleibt meist trocken. Temperaturen dabei zwischen 13 und 17 Grad. Morgen anfangs noch Nebel, später eine Mischung aus Sonne und Wolken, maximal 19 Grad. Und noch milder am Freitag. Es bleibt ganz entspannt. Wenn der Nebel sich verzogen hat, kommt die Sonne wieder gut durch. Und stellenweise werden es bis zu 20 Grad.
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9: Auf der A4 Dresden Richtung Görlitz zwischen Pulsnitz und Uist derzeit 7 Kilometer Stau nach einem Unfall. A4 Dresden Richtung Chemnitz, defekter LKW zwischen Chemnitz Ost und Glöser und Reifenteile auf der Fahrbahn. A14 Leipzig Richtung Dresden, stockender Verkehr zwischen Klinger und Mutschen. In der Gegenrichtung zwischen Döbeln Ost und Grimma 9 Kilometer Stau und im weiteren Verlauf A14 Leipzig Richtung Halle zwischen Gröbers und Halle Ost. Achtung, ein brennendes Fahrzeug auf der Standspur. Eine halbe Stunde länger dauert es auf der A72 Zwickau Richtung Chemnitz zwischen Stolberg Nord und dem Kreuz Chemnitz. Und es wird geblitzt auf der B95 in Schönfeld am Modellbahnland Richtung Chemnitz. Dann B182 von Belgern nach Riesa am Ortseingang Staritz. Wurzen Richtung Falkenhain in der Lübditzer Höhe. Loser auf der S108 Richtung Hoyerswerda. Radebeul, Moritzburger Straße in Höhe Kottenleide und Leipzig-Rostocker Straße an den Gärten beidseitig.

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gemütlich durch den Mittwoch mit Antenne Sachsen, die Bee Gees. Ja, und Sir Cliff Richard, der wird ja heute 86 und veröffentlicht sehr erfolgreich seit 8 Jahrzehnten hintereinander Musik von den 50ern bis in die 20er Jahre dieses Jahrtausends. Hier aus dem Jahr 1980 sein Streaming. Was für eine Karriere. Weltweit hat er rund 250 Millionen Tonträger verkauft.

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8: Mit Michael Daub, guten Tag. Das verfügbare Einkommen in Sachsen ist 2024 weiter gestiegen. Pro Kopf standen den Menschen durchschnittlich rund 26.800 Euro zur Verfügung, gut 1.000 Euro mehr als im Vorjahr. Am höchsten war das Einkommen erneut im Landkreis Leipzig mit über 28.000 Euro. Das größte Plus verzeichnete allerdings der Landkreis Görlitz. Hier stieg das Pro-Kopf-Einkommen um 5,3% auf gut 25.500 Euro. Im Vergleich zum Bundesdurchschnitt fällt das Einkommen in Sachsen weiterhin deutlich geringer aus, zuletzt um fast 11%. Für eine mögliche Beteiligung an der Tour de France in 3 Jahren muss Chemnitz noch einige Hürden nehmen. Das sagte Oberbürgermeister Sven Schulze auf eine Anfrage der AfD. Mehr dazu von Frederik Seifert.
9: Nach Aussage des OBs sind in der Zeit des Rennens 2029 mehrere Baustellen geplant, die einer möglichen Streckenführung durch die Innenstadt im Weg stehen könnten. Als weiteres Problem sieht Schulze zusätzliche Kosten, etwa für Straßensperrungen. Grundsätzlich habe die Stadt aber weiterhin Interesse daran, Teil der Tour de France zu werden. Vorausgesetzt, Sachsen bekommt den Zuschlag für eine Etappe des berühmtesten Radrennens der Welt.
8: Ein Datenleck bei einer Software für Autohäuser könnte bundesweit Betrugsversuche bei Kunden zur Folge haben. Die Täter haben nach Angaben des Softwareanbieters sensible Infos erbeutet, wie zum Beispiel Rechnungsnummern oder Liefertermine. Laut Polizei könnten Betrüger nun besonders echt wirkende Mails versenden. An die Daten kamen die Hacker durch einen Angriff auf einen IT-Dienstleister aus dem Raum Würzburg. Überraschende Wende für den österreichischen Unternehmer René Benko. Der 49-Jährige, der seit Januar 2025 in U-Haft sitzt, kommt aus dem Gefängnis. Das Landgericht Innsbruck hat entschieden, dass Benko eine elektronische Fußfessel bekommt und in den überwachten Hausarrest kommt. Erst Ende September war Benko wegen Betrugs an seinen Gläubigern zu 30 Monaten Haft verurteilt worden. Die Trockenheit macht den sächsischen Wäldern erneut zu schaffen. Laut Sachsenforst fiel in diesem Jahr bislang weniger Regen als im Vorjahr und deutlich weniger als im Mittel der Jahre 1991 bis 2020. Die Folgen für die Vitalität der Bäume seien schon jetzt absehbar. Beim Borkenkäfer bleibt die Lage dagegen unproblematisch. Es gibt wenige Tiere und keine nennenswerten Schäden.
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10: Ruhiges Herbstwetter heute wieder. Es gibt ein paar dichtere Wolken, aber auch Sonnenschein. Es ist und bleibt meist trocken. Temperaturen dabei zwischen 13 und 17 Grad. Morgen anfangs noch Nebel, später eine Mischung aus Sonne und Wolken, maximal 19 Grad und noch milder am Freitag. Es bleibt ganz entspannt. Wenn der Nebel sich verzogen hat, kommt die Sonne wieder gut durch und stellenweise werden es bis zu 20 Grad.
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10: Auf der A4 Dresden Richtung Görlitz zwischen Pulsnitz und Uist derzeit 7 Kilometer Stau nach einem Unfall. A4 Dresden Richtung Chemnitz, defekter LKW zwischen Chemnitz Ost und Glöser und Reifenteile auf der Fahrbahn. A14 Leipzig Richtung Dresden, stockender Verkehr zwischen Klinger und Mutschen. In der Gegenrichtung zwischen Döbeln Ost und Grimma 9 Kilometer Stau und im weiteren Verlauf A14 Leipzig Richtung Halle zwischen Gröbers und Halle Ost. Achtung, ein brennendes Fahrzeug auf der Standspur. Eine halbe Stunde länger dauert es auf der A72 Zwickau Richtung Chemnitz zwischen Stolberg Nord und dem Kreuz Chemnitz. Und es wird geblitzt auf der B95 in Schönfeld am Modellbahnland Richtung Chemnitz. Dann B182 von Belgern nach Riesa am Ortseingang Staritz. Wurzen Richtung Falkenhain in der Lübditzer Höhe. Loser auf der S108 Richtung Hoyerswerda. Radebeul, Moritzburger Straße in Höhe Kottenleide und Leipzig, Rostocker Straße an den Gärten beidseitig.
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Middle of the Road und Sacramento hier auf Antenne Sachsen. Viel Musik während dem Mittwochmittag. Gleich Matthias Reim, die Nick Straker Band, Walk in the Park, machen Laune. Und jetzt große 80er von der Fiction Factory.

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Schöne Mittwoch, fein, dass Sie mit dabei sind. Antenne Sachsen spielt 70er, 80er und die schönsten Schlager. Ja, mit uns zu den schönsten Konzerten. Da kommen auch so einige Stars zu uns in diesem Jahr. 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Heute Abend in Chemnitz, Ihre Sehnsucht-Tournee macht Station in der Stadthalle. Allen, die hingehen, viel Spaß. Hier ist Annette Lüssern mit Drück dir eins. Ihr hört aus dem Jahr 2008.

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10: Mit Oliver Heinze. Guten Tag. Das Kabinett hat eine Extrasteuer auf gezuckerte Getränke beschlossen. Betroffen sind etwa Limonaden, Eistees und Energydrinks mit mindestens 5 Gramm Zucker pro 100 Milliliter. Der Bundestag muss dem Vorschlag noch zustimmen. Die Steuer soll ab Juli 2027 gelten und die Krankenversicherungsbeiträge stabilisieren. 2028 erwartet der Bund dadurch 925 Millionen Euro Einnahmen. Es ist geschafft. Ein tonnenschwerer Tagebaubagger ist in den Morgenstunden ganz langsam über die B176 bei Leipzig gerollt. Der Sprecher der MIBRAG, Sebastian Exner, zeigte sich sehr zufrieden mit dem Ablauf.
11: Ja, der Transport ist reibungslos verlaufen. Die Großgeräte haben jetzt die Bundesstraße auch schon überquert. Die Kolleginnen und Kollegen beginnen mit dem Rückbau der Schutzschicht auf der Straße. Und bis morgen früh um 6 Uhr ist die Straße auch wieder frei.
10: Neben dem Eimerkettenbagger ist auch ein Bandwagen mit über die Straße gefahren. Die erste Runde der Tarifverhandlungen für die sächsische Metall- und Elektroindustrie ist heute ohne ein Angebot der Arbeitgeber zu Ende gegangen. Die IG Metall fordert für die rund 155.000 Beschäftigten 5% mehr Lohn. Bezirksleiter Jan Otto verwies auf verbesserte Konjunkturprognosen und forderte die Arbeitgeber auf, angesichts der Preissteigerungen rasch Verantwortung zu übernehmen. Am 27. Oktober wird weiter verhandelt. René Benko darf das Gefängnis gegen Hausarrest mit Fußfessel tauschen. Das Landesgericht Innsbruck hat den Antrag des Signa-Gründers genehmigt. Sein Anwalt hatte argumentiert, Benko müsse sich auf weitere Prozesse vorbereiten können. Erst im September war der Ex-Milliardär wegen Gläubigerschädigung zu 2,5 Jahren Haft verurteilt worden. In der Fußball-Champions League sind heute erneut auch 2 deutsche Teams gefordert. Dortmund muss bei Bodø Glimt in Norwegen ran. Stuttgart ist beim slowakischen Club Slovan Bratislava zu Gast. Anstoß ist jeweils um 21 Uhr. Das Spitzenspiel bestreiten Manchester City und Titelverteidiger Paris Saint-Germain.
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12: Es geht mit einer Mischung aus Sonne und dichten Wolken hier durch den Tag. 15, 16 Grad sind es schon, bis zu 17 können es noch werden. Dazu meist trocken, einzelne leichte, kurze Schauer bleiben die Ausnahme. Morgen ähnlich, anfangs Nebel, dann Sonne und Wolken im Wechsel, 15 bis 19 Grad dazu.
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12: A4 Dresden Richtung Chemnitz. Achtung, in Höhe Dresden-Altstadt. Eine ungesicherte Unfallstelle auf der mittleren Spur. Personen hier an der Fahrbahn. A4 Dresden Richtung Görlitz. Ein Unfall zwischen Ohorn und Burkau. Deswegen Stau auf 4 Kilometern. Es gibt Stau auf der A14 Leipzig Richtung Dresden zwischen Klinger und Mutschen. Dann ist die A14 Leipzig Richtung Halle derzeit gesperrt. Hier brennt zwischen Gröbers und Halle Ost ein Fahrzeug. Stau dadurch ab dem Schkeuditzer Kreuz. Im Kreis Bautzen auf der S119 am Abzweig nach Neudrauschkowitz. Unfallsperrung im Kreuzungsbereich. Auch kein Durchkommen in Neuplanitz am Flugplatz, Höhe der Neuplanitzer Straße. Und in Dresden ist die Donaustraße nach einem Unfall am Viertelsacker stadtauswärts gesperrt. Es blitzt auf der B93 Zwickau nach dem Moseler Tunnel stadteinwärts. B172 in Heidenau an der Star in Richtung Pirna. S289 vor der Koberbachtalsperre in Richtung Werdau. Kottmar Richtung Löbau an Kottmarsdorfer Berg. Und in Borna Leipziger Straße nach der Esso-Tankstelle stadtauswärts. Sowie in Mittelbach auf der Hauptstraße Richtung Chemnitz.
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Grand Prix-Siegerhit von Bugs Fitz von vor 45 Jahren, Making Your Mind Up. Antenne Sachsen spielt 70er, 80er und die schönsten Schlager, gleich unter anderem mit Roland Kaiser, aber erstmal direkt aus dem Jahr 70, die Beatles.

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1: So, und jetzt versuche ich mal, die Bettina zu erreichen.
2: Komm.
1: Ja, und hier ist Antenne Sachsen, Mark Matthew.
2: Ach, hallo.
1: Hallo Bettina, ich habe was für dich. Du hast mitgemacht, und zwar auf antennesachsen.de. Hast du dich für mehrere Konzerte angemeldet oder für ein ganz bestimmtes?
2: Also, es könnte jetzt noch Heinz Rudolf Kunze sein.
1: Ja, das ist er.
2: Ja,
1: das ist er. Am Sonntag, 18. Oktober, das passt, ja?
2: Ja, am in Dresden im Kulturpalast.
1: Genau, du bist gut informiert.
2: Ja, natürlich.
1: Ja, gut. Da habe ich ihn auch, glaube ich, letztes oder vorletztes Jahr gesehen im Kulturpalast. Mhm. Da hat er seine großen Hits gesungen und ist anscheinend sehr gerne. Ne?
2: Ja, im Kulturpalast habe ich ihn noch nicht gesehen, aber schon in anderen Spielstätten sozusagen die letzten Jahre.
1: Bettina, dann habt viel Spaß, macht euch einen tollen Konzertabend.
2: Danke, da freuen wir uns.
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9: Mit Oliver Heinze, guten Tag. Das Bundeskabinett hat Eckpunkte für ein Social-Media-Verbot für unter 13-Jährige beschlossen. Plattformen wie TikTok, Snapchat oder Instagram sollen für jüngere Kinder tabu sein, bis eine EU-weite Regelung kommt. Ausnahmen sind für kindgerechte Angebote geplant. 13- bis 18-Jährige sollen abgestufte Beschränkungen bekommen. Ein konkretes Gesetz gibt es noch nicht. Das verfügbare Einkommen in Sachsen ist 2024 weiter gestiegen. Pro Kopf standen den Menschen durchschnittlich rund 26.800 Euro zur Verfügung, gut 1.000 Euro mehr als noch im Vorjahr. Am höchsten war das Einkommen erneut im Landkreis Leipzig mit über 28.000 Euro. Das größte Plus verzeichnete allerdings der Landkreis Görlitz. Hier stieg das Pro-Kopf-Einkommen um 5,3% auf gut 25.500 Euro. Im Vergleich zum Bundesdurchschnitt fällt das Einkommen in Sachsen weiterhin deutlich geringer aus, zuletzt um fast 11%. Weltweit hungern etwa 645 Menschen und die Lage verschlechtert sich weiter. Das geht aus dem Index der Welthungerhilfe hervor, den Präsidentin Marlene Thieme jetzt vorgestellt hat.
10: Vor allem der Blick auf einzelne Länder macht Sorgen. In 32 Ländern hat sich die Hungersituation seit 2018 verschlechtert. Das ist ein Warnsignal. Wir müssen jetzt handeln, damit nicht noch mehr Fortschritte verloren gehen.
9: Grund dafür sind unter anderem Kriege, extreme Wetterlagen durch den Klimawandel und hohe Lebensmittelpreise. Die Trockenheit macht den sächsischen Wäldern erneut zu schaffen. Laut Sachsenforst fiel in diesem Jahr bislang weniger Regen als im Vorjahr und deutlich weniger als im Mittel der Jahre 1991 bis 2020. Die Folgen für die Vitalität der Bäume seien schon jetzt absehbar. Die Ergebnisse der Waldzustandserhebung gibt es im Dezember. Beim Borkenkäfer bleibt die Lage dagegen unproblematisch. Es gibt wenige Tiere und keine nennenswerten Schäden. Der Gewinner des Rekord-Euro-Jackpots von 120 Millionen Euro ist gefunden. Man habe den 35-Jährigen aus dem Kreis Mettmann bei Düsseldorf telefonisch erreicht, hieß es vom Lottoanbieter. Es ist der höchstmögliche Gewinn für Lotteriespieler in Deutschland. Bei 120 Millionen ist der Euro-Jackpot gedeckelt. Die Gewinnwahrscheinlichkeit liegt bei 1 zu 140 Millionen.
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11: Eine Mischung aus Sonne und Wolken, in der Nacht Tiefsttemperaturen zwischen 5 und 2 Grad. Stellenweise Bodenfrost, auch Nebel ist möglich und wenn das sich dann morgen im Laufe des Tages auflöst, wechselnd bewölkt bis 18 Grad. Übermorgen heiter bis wolkig bis 20 Grad.
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11: A4 Chemnitz Richtung Dresden, LKW-Unfall zwischen Hainichen und Berbersdorf. Eine Viertelstunde dauert's länger. Die B101 ist nach einem Unfall gesperrt zwischen Beutersitz und Winkel. Geblitzt wird auf der B6 zwischen Deuben und Machern, dann zwischen Kreischer und Dresden an der Hummelmühle Richtung Dresden, Meißen, Zaschendorfer Straße und Reichenbach-Vogtland B94 Ortsumgehung Richtung A72 in der Baustelle auf der Brücke.
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Radio Music LTD, das sind die von Ice in the Sunshine. Ja, im Herbst spielen wir dann mehr Daydream, oder? Antenne Sachsen hier am Mittwochnachmittag. Übermorgen, so wie jeden Freitag um 18 Uhr, gibt es ja bei uns die Schlage der Woche mit Bodo Heinze. Mit Abstimmen und Gewinnen auf antennesachsen.de. Jede Woche geht es um 2 Antenne Sachsen-Tassen. Sehen sehr, sehr schick aus. Schön grün, Antenne grün. So, und wir spielen jetzt den aktuellen Platz Nummer 4. Matthias Reim mit Aus meinem Kopf. Jetzt schon mal hier bei mir. Komm.

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8: Mit Oliver Heinze. Guten Tag. Das Bundeskabinett hat die Zuckersteuer auf den Weg gebracht. Die Abgabe soll ab Juli 2027 erhoben werden und je nach Zuckergehalt in gesüßten Getränken 26 oder 32 Cent pro Liter betragen. Laut Bundesfinanzministerium dient die Steuer dazu, die Beiträge für die gesetzliche Krankenversicherung stabil zu halten. Zugleich leistet die Abgabe einen Beitrag zum Schutz der Gesundheit, vor allem von Kindern und Jugendlichen. Nicht nur zuckerhaltige Getränke, sondern auch Zigaretten werden wohl bald deutlich teurer. Der Finanzausschuss des Bundestags hat für ein entsprechendes Vorhaben gestimmt. Von 2027 bis 2030 werden die Steuersätze demnach schrittweise nach oben gehen. 2030 könnte eine Packung mit 20 Zigaretten knapp 4 Euro mehr kosten als derzeit, also dann rund 12 Euro. Auch die Steuern auf Tabak und Liquids für E-Zigaretten werden angehoben. Die Kita Naseweis in Oelsnitz gehört zu den Besten in Deutschland. Im Wettbewerb um den Titel Kita des Jahres hat es die Einrichtung in die Finalrunde der besten 8 geschafft. Mehr von Carsten Kuliski.
9: Bundesweit haben sich über 600 Kindertagesstätten an dem Ausscheid des Bundesbildungsministeriums beteiligt. In mehreren Auswahlrunden hat sich ein Expertengremium nicht nur die eingereichten Unterlagen, sondern auch die Kitas selbst angeschaut. Es gab auch Gespräche mit den Erziehern und Eltern. Am 26. November wird in Berlin der Preisträger bekannt gegeben. Er kann sich über 25.000 Euro freuen. Der Drittplatzierte bekommt immerhin noch 10.000 Euro.
8: Nach seiner Lungen-OP hat Papst Leo XIV. Eine ruhige Nacht im Krankenhaus verbracht. Das teilte der Vatikan mit. Dem 71-Jährigen musste gestern ein Teil der Lunge entfernt werden, weil sich dort Krebs gebildet hatte. Bundespräsident Steinmeier wünschte Leo Ruhe und Kraft für seine Genesung. US-Präsident Trump hat ein Video des tödlichen Tigerangriffs in einem englischen Zoo verbreitet. Dazu eine KI-Version, in der er selbst das Tier in die Schranken weist. Die Familie des am Samstag getöteten 23-Jährigen hat sich schockiert gezeigt. Es würde ihr schweren Seelenschmerz zufügen. Der Mann war aus bislang unbekannten Gründen in das Tigergehege gesprungen und noch vor Ort gestorben.
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10: Eine Mischung aus Sonne und Wolken, in der Nacht Tiefsttemperaturen zwischen 5 und 2 Grad. Stellenweise Bodenfrost, auch Nebel ist möglich und wenn das sich dann morgen im Laufe des Tages auflöst, wechselnd bewölkt bis 18 Grad. Übermorgen heiter bis wolkig bis 20 Grad.
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10: A4 Chemnitz Richtung Dresden, es stockt zwischen Hainichen und Berbersdorf nach einem LKW-Unfall und einem Folgeunfall mit 4 Autos auf der linken Spur. A72 Richtung Leipzig, da haben wir einmal Stau zwischen Chemnitz Süd und dem Kreuz Chemnitz, 20 Minuten dauert's länger und defekter LKW zwischen Geithain und Borna Süd auf der rechten Spur. Ein LKW-Unfall auf der B87 Leipzig Richtung Naumburg zwischen Quesitz und Lützen. Ein Unfall in Dresden auf der Hertha-Lindner-Straße Höhe Schweriner Straße. Und geblitzt wird in Leipzig auf der Miltitzer Straße aus einem dunkelgrauen Caddy, auf der B6 zwischen Deuben und Machern, in Reichenbach im Vogtland, auf der B94 Ortsumgehung Richtung Autobahn, also A72, und in Dresden Hansastraße, Platanenstraße und Tögelstraße.
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viel Musik für Ihren Mittwochnachmittag hier auf Antenne Sachsen. Gleich Roland Kaiser mit einem ganz frühen Hit, den er live sehr selten spielt. 7 Fässer Wein hat er sicher zwischenzeitlich etwas von distanziert. Ja, und vor dem Roland, dort Paul Young und hier das Electric Light Orchestra machen Dampf Down.

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0: 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Das freut uns sehr. Vielen Dank fürs Einschalten. Gleich mit dabei die Bee Gees.
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1: Ja, wie wäre es mit Heinz-Rudolf Kunze? 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November in der Sparkassen Arena. Da schreiben wir sie auch gerne.

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9: Mit Oliver Heinzel. Guten Tag. Jeder dritte Mieter in deutschen Großstädten hält seine Miete für zu hoch. Das zeigt eine Umfrage im Auftrag des Deutschen Gewerkschaftsbundes. 64% finden ihre Miete angemessen. Deutliche Unterschiede gibt es beim Alter. Unter 30-Jährige klagen am häufigsten über zu hohe Mieten. Bei den über 60-Jährigen sind es nur 17%. Jetzt rücken sie den Truckern sogar schon mit Drohnen auf den Pelz. Die Polizei hat auf der A14 nordwestlich von Leipzig eine Drohne eingesetzt, um die Einhaltung von ordnungsgemäßen Abständen zwischen Lkw zu kontrollieren. Dabei sind innerhalb kurzer Zeit gestern gleich 43 Verstöße festgestellt worden. Die entsprechenden Brummis wurden danach an einer Rastanlage aus dem Verkehr gezogen und verwarnt. Unzureichende Sicherheitsabstände seien eine der Hauptunfallursachen auf Autobahnen, hieß es zur Begründung für die ungewöhnliche Kontrolle. Anlässlich des 100. Jubiläums des Sachsenrings sind jetzt erstmals historische Dokumente zur Geschichte der Rennstrecke für alle online einsehbar. Mehr von Carsten Kuliski.
10: Alte Programmhefte, Festzeitschriften und Plakate wurden vom ADAC und der Landesbibliothek in Dresden digitalisiert. Das Material gibt Einblicke in die Entwicklung des Motorsports auf dem Sachsenring von den Ursprüngen 1927 bis in die Gegenwart. Aktuell sind bereits die Unterlagen bis ins Jahr 1990 online auf der Seite sachsen.digital. Die restlichen werden in den kommenden Wochen digitalisiert. Zum 100-jährigen Sachsenring-Jubiläum sind im nächsten Jahr mehrere Veranstaltungen geplant.
9: Falsch entsorgte Batterien lösen immer mehr Brände in Entsorgungsanlagen aus. Das zeigt eine Umfrage der Entsorgungswirtschaft unter über 180 Anlagen. Die Zahl der Brände hat sich zwischen 2021 und 2025 fast verdreifacht. Hauptursache sind Lithium-Ionen-Akkus in Alltagsgeräten, die oft nicht als Elektroschrott erkannt werden. Die Verbände fordern bessere Rückgabesysteme und mehr Verbraucheraufklärung. René Benko darf das Gefängnis gegen Hausarrest mit Fußfessel tauschen. Das Landgericht Innsbruck hat den Antrag des Siegner Gründers genehmigt. Sein Anwalt hatte argumentiert, Benko müsse sich auf weitere Prozesse vorbereiten können. Erst im September war der Ex-Milliardär wegen Gläubigerschädigung zu 2,5 Jahren Haft verurteilt worden.
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11: Eine Mischung aus Sonne und Wolken, in der Nacht Tiefstemperaturen zwischen 5 und 2 Grad. Stellenweise Bodenfrost, auch Nebel ist möglich und wenn das sich dann morgen im Laufe des Tages auflöst, wechselnd bewölkt bis 18 Grad. Übermorgen heiter bis wolkig bis 20 Grad.
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11: A13 Richtung Dresden, defekter LKW auf der rechten Spur zwischen Thiendorf und Radeburg. Unfall auf der B87 zwischen Quesitz und Lützen. Außerdem ist in Marienberg die B174 gesperrt nach einem Unfall zwischen Karlstraße und Freiberger Straße. Geblitzt wird in Hoyerswerda auf der Maria-Grollmus-Straße in Dresden, Groß-Tschachwitz Richtung Klein-Tschachwitz an der Bahnhofstraße, B6 zwischen Deuben und Machern und B94 in Reichenbach-Ortsumgehung Richtung A72.

Große Nummer 1 aus den 70ern von Boney M. Rivers of Babylon und jetzt auf Antenne Sachsen die 80er mit Queen Radio Gaga. 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Ja, diesen Musikmix bekommen Sie so nur hier bei uns. Gerne weiterempfehlen. Vielen Dank.

0: Schöne Mittwochfeierabend mit Antenne Sachsen. Gleich geht's weiter mit Simon & Garfunkel. Paul Simon, gestern 85 geworden. Und wir spielen Peter Maffay, der aktuell mal wieder auf der 1 steht in den offiziellen Albumcharts und damit einen Rekord gebrochen hat. Kein anderer deutscher Künstler war häufiger auf Platz 1. Das also gleich auf Antenne Sachsen.
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Ja, schon, ja, Schalen, die was davon haben. Schöne Herbstferien. Wir sind ja mittendrin in der erste von 2 Wochen. Hier ist Antenne Sachsen. Ansonsten einen tollen Feierabend dann gleich oder jetzt schon mit einer wahren Hymne von den Moody Blues. Nights in White Satin, sehr selten gehört, aber jetzt hier, denn es gibt einen Anlass und zwar den runden 80. Geburtstag vom Sänger und Songwriter der Moody Blues, Justin Hayward.

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5: Mit Oliver Heinze. Guten Tag. Kinder unter 13 sollen TikTok, Instagram und andere soziale Netzwerke künftig nicht mehr nutzen dürfen. Dafür hat die Bundesregierung Eckpunkte beschlossen. Ausnahmen soll es für kindgerechte Angebote geben. Für Jugendliche ab 13 sollen abgestufte Beschränkungen gelten. Der Gesetzentwurf soll noch dieses Jahr ins Kabinett. Eine verpflichtende Alterskontrolle bei den großen Plattformen kann aber nur die EU durchsetzen. Mutmaßlicher Millionenbetrug mit gefälschten Corona-Tests in der Oberlausitz. Die Staatsanwaltschaft Görlitz ermittelt in mindestens 58 Fällen gegen Betreiber von Testzentren in Görlitz und Zittau. Unter den Hauptverdächtigen sind ein 62-Jähriger und eine 28-Jährige, die zwischen 2021 und 2023 nie erbrachte Bürgertests für über 1,3 Millionen Euro abgerechnet haben sollen. Der Mann befindet sich inzwischen in Untersuchungshaft. Es war ein angeblich lebensgefährlicher Anschlag, der eigentlich aber nicht lebensgefährlich war. Offenbar Linksextremisten haben einen Bürgerbus der AfD im Bornaer Ortsteil Zedlitz angegriffen. Frank Selig mit den Einzelheiten.
6: Unbekannte haben die Luft aus den Reifen gelassen und an die Scheibe auf der Fahrerseite einen Zettel gesteckt, auf dem stand: Achtung, Lebensgefahr, keine Luft im Reifen, keine Luft für faschistische Hetzer, liebe Grüße, die Antifa. Der AfD-Bundestagsabgeordnete Edgar Naujok ist trotzdem empört. Der Vorfall sei alles andere als ein harmloser Streich und es wäre großes Glück, dass seine Angestellten keinen Unfall gehabt hätten. Man werde sich davon nicht einschüchtern lassen, hieß es.
5: Die Lufthansa übernimmt knapp die Hälfte der portugiesischen Fluggesellschaft TAP. Die Regierung in Lissabon hat den deutschen Konzern als bevorzugten Käufer für 44,9% der staatlichen Airline ausgewählt. Das Gebot liegt bei 1,2 Milliarden Euro. Lufthansa hat sich damit gegen Air France KLM durchgesetzt. Der Verkauf muss aber noch von der EU-Kommission geprüft werden. Das kann bis zu 2 Jahre dauern. Nach seiner Lungenkrebsdiagnose bekommt Papst Leo XIV. Genesungswünsche aus der evangelischen Kirche. Die EKD-Ratsvorsitzende Fers hat auf Instagram geschrieben, die Nachricht bewege sie sehr. Gemeinsam mit vielen Christen weltweit bete sie für ihn. Die Ärzte haben die Diagnose bestätigt. Der Papst ist gestern operiert worden.
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7: Wolkig, in der Nacht Tiefsttemperaturen zwischen 5 und 2 Grad. Stellenweise Bodenfrost, auch Nebel ist möglich und wenn das sich dann morgen im Laufe des Tages auflöst, wechselnd bewölkt bis 18 Grad. Übermorgen heiter bis wolkig bis 20 Grad.
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7: LKW-Unfall auf der B87 zwischen Quesitz und Lützen. In Marienberg ist die B174 gesperrt zwischen der Karlstraße und der Freiberger Straße. Geblitzt wird in Leipzig auf der B87 Richtung Mokrena bei Tempo 70, Hoyerswerda, Kolpingstraße beidseitig, in Chemnitz auf der Zwickauer Straße und Dresden, Groß-Tschachwitz auf der Bahnhofstraße Richtung Klein-Tschachwitz.
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Schönen Mittwochfeierabend mit Antenne Sachsen. Ja, Modern Talking hatten schon viele Hits, aber es geht doch nix über Cliff Richard, der über 250 Millionen Tonträger verkauft hat weltweit. Hatte 68 Top 10 Erfolge, 14 Nummer 1 Hits und heute wird Cliff Richard 86. Alles Gute, wir spielen hier von ihm aus dem Jahr 79. We Don't Talk Anymore auf Antenne Sachsen.

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1: So, und jetzt versuche ich mal, die Bettina zu erreichen.
2: Komm.
1: Ja, und hier ist Antenne Sachsen, Mark Matthew.
2: Ach, hallo.
1: Hallo Bettina, ich habe was für dich. Du hast mitgemacht, und zwar auf antennesachsen.de.
2: Hm?
1: Hast du dich für mehrere Konzerte angemeldet oder für ein ganz bestimmtes?
2: Also, es könnte jetzt noch Heinz Rudolf Kunze sein.
1: Ja, das ist er.
2: Ja,
1: das ist er. Am Sonntag, 18. Oktober, das passt, ja?
2: Ja, am in Dresden im Kulturpalast.
1: Genau, du bist gut informiert.
2: Ja, natürlich.
1: Ja, gut. Da habe ich ihn auch, glaube ich, letztes oder vorletztes Jahr gesehen im Kulturpalast. Mhm. Da hat er seine großen Hits gesungen und ist anscheinend sehr gerne. Ne?
2: Ja, im Kulturpalast habe ich ihn noch nicht gesehen, aber schon in anderen Spielstätten sozusagen die letzten Jahre.
1: Bettina, dann habt viel Spaß, macht euch einen tollen Konzertabend.
2: Danke, da freuen wir uns.
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6: Mit Oliver Heinze, guten Abend. Es war wohl der größte Anschlag auf deutsche und europäische Infrastruktur seit dem Zweiten Weltkrieg, die Sprengung der Nord Stream Pipelines vor mehr als 4 Jahren. In Hamburg hat heute ein erster Prozess dazu begonnen. Angeklagt ist ein Ukrainer. Ihm wird vorgeworfen, als Anführer einer 7-köpfigen Gruppe für die Explosionen verantwortlich zu sein. Die Bundesanwaltschaft spricht von Kriegsverbrechen. Die Verteidigung fordert, dass das Verfahren eingestellt wird. Mutmaßlicher Millionenbetrug mit gefälschten Corona-Tests in der Oberlausitz. Die Staatsanwaltschaft ermittelt in mindestens 58 Fällen gegen Betreiber von Testzentren in Görlitz und Zittau. Unter den Hauptverdächtigen sind ein 62-Jähriger und eine 28-Jährige. Anke Wolf.
7: Die Beschuldigten sollen von 2021 bis 2023 frei erfundene Bürgertests bei der Kassenärztlichen Vereinigung Sachsen abgerechnet haben. Die Staatsanwaltschaft hat einen Schaden von über 1,3 Millionen Euro errechnet. Bei Razzien in mehreren Bundesländern wurden in den vergangenen Tagen zahlreiche Objekte durchsucht, so unter anderem in Zittau. Ein Richter erließ gegen die beiden Hauptbeschuldigten Haftbefehl, wobei die Frau gegen Auflagen wieder auf freiem Fuß ist.
6: Zigaretten werden wohl bald deutlich teurer. Der Finanzausschuss des Bundestags hat für ein entsprechendes Vorhaben gestimmt. Von 2027 bis 2030 werden die Steuersätze demnach schrittweise nach oben gehen. 2030 könnte eine Packung mit 20 Zigaretten dann knapp 4 Euro mehr kosten als derzeit, also rund 12 Euro. Auch die Steuern auf Tabak und Liquids für E-Zigaretten werden angehoben. Anlässlich des 100. Jubiläums des Sachsenrings im nächsten Jahr sind jetzt erstmals historische Dokumente zur Geschichte der Rennstrecke für alle online einsehbar. Dabei handelt es sich zum Beispiel um alte Programmhefte und Plakate. Die Originale wurden vom ADAC und der Landesbibliothek in Dresden digitalisiert. Das Material gibt Einblicke in die Entwicklung des Motorsports auf dem Sachsenring von den Ursprüngen 1927 bis in die Gegenwart. In der Fußball Champions League sind heute erneut auch 2 deutsche Teams gefordert. Dortmund muss bei Bodø Glimt in Norwegen ran. Stuttgart ist beim slowakischen Club Slovan Bratislava zu Gast. Anstoß ist jeweils um 21 Uhr. Das Spitzenspiel bestreiten Manchester City und Titelverteidiger Paris Saint-Germain.
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9: Wolkig, in der Nacht Tiefsttemperaturen zwischen 5 und 2 Grad. Stellenweise Bodenfrost, auch Nebel ist möglich und wenn das sich dann morgen im Laufe des Tages auflöst, wechselnd bewölkt bis 18 Grad. Übermorgen heiter bis wolkig bis 20 Grad.
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9: Auf der A9 Nürnberg Richtung Leipzig zwischen Dreußig und Naumburg 1 Kilometer Stau. Falls Sie von der A9 runter wollen, Bad Dürrenberg, dort kommen Sie nicht weiter in Nempitz. Die Straße zwischen Nempitz und der B87 ist gesperrt nach einem LKW-Unfall. A38 Leipzig Richtung Halle, ein Schlagloch zwischen Dreieckhalle Süd und Schafstedt auf der rechten Spur. Eine Fahrzeugpanne auf der B169 zwischen Brieske und Schwarzheide. In Marienberg ist die B174 nach einem Unfall gesperrt zwischen Karlstraße und Lauterbacher Straße. Geblitzt wird in Chemnitz auf der Zwickauer Straße, in Leipzig auf der Rostocker Straße Richtung Tegla, der Superblitzer 30er Zone und Blitze auch in Zwickau, Reinsdorfer Straße Richtung Reinsdorf.

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Aber hier auf Antenne Sachsen einen schönen Mittwochfeierabend mit viel Musik. 70er, 80er und die schönsten Schlager. Gleich ein tolles Duett. Stefan Waggershausen und Victor Laszlo. Das erste Mal tat's noch weh nach The Unpassions Projects. 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
3: Mit Oliver Heinze. Mutmaßlicher Millionenbetrug mit gefälschten Corona-Tests in der Oberlausitz. Die Staatsanwaltschaft Görlitz ermittelt in mindestens 58 Fällen gegen Betreiber von Testzentren in Görlitz und Zittau. Unter den Hauptverdächtigen sind ein 62-Jähriger und eine 28-Jährige, die zwischen 2021 und 2023 nie erbrachte Bürgertests für über 1,3 Millionen Euro abgerechnet haben sollen. Der Mann befindet sich inzwischen in Untersuchungshaft. Das Bundeskabinett hat die Zuckersteuer auf den Weg gebracht. Die Abgabe soll ab Juli 2027 erhoben werden und je nach Zuckergehalt in gesüßten Getränken 26 oder 32 Cent pro Liter betragen. Laut Bundesfinanzministerium dient die Steuer dazu, die Beiträge für die gesetzliche Krankenversicherung stabil zu halten. Zugleich leiste die Abgabe einen Beitrag zum Schutz der Gesundheit, vor allem von Kindern und Jugendlichen. Es war ein angeblich lebensgefährlicher Anschlag, der eigentlich aber nicht lebensgefährlich war. Offenbar Linksextremisten haben einen Bürgerbus der AfD im Bornaer Ortsteil Zedlitz angegriffen. Frank Selig mit den Einzelheiten.
4: Unbekannte haben die Luft aus den Reifen gelassen und an die Scheibe auf der Fahrerseite einen Zettel gesteckt, auf dem stand: Achtung, Lebensgefahr, keine Luft im Reifen, keine Luft für faschistische Hetzer, liebe Grüße, die Antifa. Der AfD-Bundestagsabgeordnete Edgar Naujok ist trotzdem empört. Der Vorfall sei alles andere als ein harmloser Streich und es wäre großes Glück, dass seine Angestellten keinen Unfall gehabt hätten. Man werde sich davon nicht einschüchtern lassen, hieß es.
3: Die erste Runde der Tarifverhandlungen für die sächsische Metall- und Elektroindustrie ist heute ohne ein Angebot der Arbeitgeber zu Ende gegangen. Die IG Metall fordert für die rund 155.000 Beschäftigten 5% mehr Lohn. Bezirksleiter Jan Otto verwies auf verbesserte Konjunkturprognosen und forderte die Arbeitgeber auf, angesichts der Preissteigerungen rasch Verantwortung zu übernehmen. Am 27. Oktober wird weiter verhandelt. Papst Leo XIV. Erholt sich nach seiner Lungenoperation gut. Der 71-Jährige ist in der Gemelli-Klinik in Rom erstmals wieder umhergegangen und hat normal gegessen. Das haben seine Ärzte mitgeteilt. Blutwerte und Röntgenbild entsprechen den Erwartungen. Gestern hatten Ärzte einen bösartigen Tumor aus seiner rechten Lunge entfernt.
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5: In der Nacht Tiefsttemperaturen zwischen 5 und 2 Grad. Stellenweise Bodenfrost, auch Nebel ist möglich und wenn das sich dann morgen im Laufe des Tages auflöst, wechselnd bewölkt bis 18 Grad. Übermorgen heiter bis wolkig bis 20 Grad.
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5: Ein Unfall auf der B87 am Abzweig Nempitz und Unfall im Marienberg auf der B74 zwischen Karlstraße und Lauterbacher Straße. Geblitzt wird in Dresden auf der Hansastraße, auf der Tögelstraße, in Zwickau auf der Reinsdorfer Straße Richtung Reinsdorf und in Leipzig auf der Rostocker Straße Richtung Thekla.
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3: In der Nacht Tiefsttemperaturen zwischen 5 und 2 Grad. Stellenweise Bodenfrost, auch Nebel ist möglich, und wenn das sich dann morgen im Laufe des Tages auflöst, wechselnd bewölkt bis 18 Grad. Übermorgen heiter bis wolkig bis 20 Grad.
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3: Ein Unfall auf der B87 am Abzweig Nempitz und Unfall im Marienberg auf der B74 zwischen Karlstraße und Lauterbacher Straße. Geblitzt wird in Dresden auf der Hansastraße, auf der Tögelstraße, in Zwickau auf der Reinsdorfer Straße Richtung Reinsdorf und in Leipzig auf der Rostocker Straße Richtung Thekla.

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1: In der Nacht Tiefsttemperaturen zwischen 5 und 2 Grad. Stellenweise Bodenfrost, auch Nebel ist möglich. Und wenn das sich dann morgen im Laufe des Tages auflöst, wechselnd bewölkt bis 18 Grad. Übermorgen heiter bis wolkig bis 20 Grad.
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1: Ein Unfall auf der B87 am Abzweig Nempitz und Unfall im Marienberg auf der B74 zwischen Karlstraße und Lauterbacher Straße. Geblitzt wird in Dresden auf der Hansastraße, auf der Tögelstraße, in Zwickau auf der Reinsdorfer Straße Richtung Reinsdorf und in Leipzig auf der Rostocker Straße Richtung Thekla.
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1: In der Nacht Tiefsttemperaturen zwischen 5 und 2 Grad. Stellenweise Bodenfrost, auch Nebel ist möglich. Und wenn das sich dann morgen im Laufe des Tages auflöst, wechselnd bewölkt bis 18 Grad. Übermorgen heiter bis wolkig bis 20 Grad.
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